0: Gleichheit und Nichtdiskriminierung sind zentrale Werte der EU und in ihrer Charta der Grundrechte verankert. Dennoch werden lesbische, schwule, bi-, trans- und intersexuelle sowie queere Personen in vielen Teilen der Welt nach wie vor diskriminiert, auch in der Europäischen Union. Die EU ist entschlossen, dagegen vorzugehen. Für ihren Kampf gegen Diskriminierung stehen der EU eine Reihe von Instrumenten zur Verfügung. Das Ziel ist eine inklusivere Gesellschaft, in der kein Mensch Angst haben muss, er selbst zu sein oder zu lieben, wen er lieben möchte. Sie hören die Reihe Mehr Einsatz, bessere Rechtsetzung. In dieser Folge geht es um die Bekämpfung von Diskriminierung aufgrund der sexuellen Orientierung oder der Geschlechtsidentität. Die Menschenrechte von lesbischen, schwulen, bi-, trans- und intersexuellen sowie queeren Personen werden in zu vielen Weltgegenden immer noch systematisch verletzt. In vielen Ländern gibt es diskriminierende Gesetze und LGBTIQ-Personen drohen Gewalt und andere schwere Strafen. Mitunter müssen sie fürchten, verhaftet oder gar getötet zu werden. Darunter leidet sowohl die körperliche als auch die geistige Gesundheit der Betroffenen. Einvernehmliche, gleichgeschlechtliche sexuelle Handlungen sind in mehr als 60 Staaten illegal. LGBTIQ-Personen müssen mit verschiedenen Strafen rechnen, darunter Gefängnis- oder Geldstrafen. Aber das ist noch nicht alles. In mindestens 7 Staaten steht darauf die Todesstrafe, nämlich in Uganda, in Saudi-Arabien, in Nigeria, in Mauretanien, im Jemen, im Iran und in Brunei. Seit 2013 haben mehrere Staaten neue Gesetze erlassen, die gleichgeschlechtliche Beziehungen unter Strafe stellen. Die Vereinten Nationen und verschiedene Menschenrechtsgruppen kritisierten diese Gesetze. Sie wiesen darauf hin, dass die Staaten dadurch ein einschüchterndes Umfeld schaffen und einen Nährboden für Homophobie und Hassverbrechen. Gleichheit und die Achtung der Vielfalt stehen bei dem Projekt Europa im Mittelpunkt. Die Europäische Union hat deshalb eines der umfangreichsten Antidiskriminierungsgesetze der Welt umgesetzt. Alle Mitgliedstaaten sind dazu angehalten, rechtliche, politische und finanzielle Maßnahmen gegen Gewalt, Hetze und Ausgrenzung zu ergreifen. Darüber hinaus fördert die EU die Rechte von LGBTIQ-Personen weltweit. Im Jahr 2020 erklärte das für Gleichstellungsfragen zuständige Kommissionsmitglied Helena Dalli:
1: "It is unacceptable that people have to pay a price for who they are.
0: Es ist nicht hinnehmbar, dass Menschen dafür bezahlen müssen, dass sie sind, wer sie sind. Und manchmal sogar mit ihrem Leben. Was mit unseren Brüdern und Schwestern passiert, macht mich nur umso entschlossener, mich weiterhin für die LGBTIQ-Gemeinschaft in der EU und anderen Teilen der Welt einzusetzen und mit ihnen zu marschieren. Wir wissen, dass wir das Richtige tun, auch dort, wo wir nicht willkommen sind." End of soundbite.
1: We know that we are doing the right thing.
0: Ebenfalls im Jahr 2020 nahm die Europäische Kommission ihre erste Strategie für die Gleichstellung von LGBTIQ-Personen an. Für die Entwicklung der Strategie war Kommissionsmitglied Dalli verantwortlich. Die Strategie ist auf 5 Jahre angesetzt und umfasst eine Reihe von Maßnahmen in 4 Bereichen. Erstens, die Bekämpfung der Diskriminierung von LGBTIQ-Personen. Zweitens, die Gewährleistung ihrer Sicherheit. Drittens, der Aufbau einer Gesellschaft, die LGBTIQ-Personen einschließt. Und viertens, die Führungsrolle der EU bei der Forderung nach der Gleichstellung von LGBTIQ-Personen in der ganzen Welt.

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1: Alcide de Gasperi era un visionario.
2: Alcide de Gasperi war ein Visionär, aber seine Vision entsprang nicht abstrakten Idealen, sondern den Erfahrungen eines Mannes, der die imperialen Umbrüche miterlebte.
1: Die Falla degli Imperi.
3: Diese Worte von Parlamentspräsidentin Metsola geben uns einen Einblick in die Persönlichkeit Alcide de Gasperis, eines Politikers mit einem klaren Ziel vor Augen, die vielen Identitäten Europas miteinander zu vereinen und so die Grundlage für Frieden zu schaffen.
2: Sie hören eine Sonderreihe unseres Podcasts Geschichte und Geschehnisse. In den Folgen dieser Reihe erzählen wir Ihnen die Geschichten der Frauen und Männer, die die EU zu dem gemacht haben, was sie heute ist und die ihre Identität und Werte maßgeblich prägten, unsere Gründerväter und Mütter.
3: Alcide de Gasperi wurde Ende des 19. Jahrhunderts in einem überwiegend italienischsprachigen Ort im damaligen Österreich-Ungarn geboren. Als überzeugter Gegner des Faschismus gründete er während des Zweiten Weltkriegs die Christdemokratische Partei. Anschließend wurde er erster Ministerpräsident der Republik Italien und setzte sich gemeinsam mit Konrad Adenauer und Robert Schumann aktiv für die europäische Einigung ein. Ihm verdanken wir zum Beispiel den Grundgedanken, dass Nationen und Menschen mehr erreichen können, wenn sie zusammenarbeiten.
1: NATO und Trentino.
2: Geboren im Trentino, einer Grenz- und Durchgangsregion, erlebte er den Übergang zweier Epochen mit. Er blickte über Grenzen und den historischen Horizont hinaus und malte sich so ein geeintes Europa aus. Ein großes Gemeinschaftsprojekt, angetrieben von der Kraft der Vielfalt.
3: Alcide de Gasperi wurde am 3. April 1881 in einem kleinen Bergdorf in der heutigen Region Trentino-Südtirol geboren, die damals noch zum österreichisch-ungarischen Kaiserreich gehörte. Er kam aus einer katholischen Familie, die in bescheidenen Verhältnissen lebte. Im Jahr 1900 zog er nach Wien, um Philologie zu studieren. Dort engagierte er sich schon bald in der christlichen Studentenbewegung.
2: Nach seinem Abschluss kehrte de Gasperi ins Trentino zurück und arbeitete als Journalist für eine katholische Zeitung. Dabei setzte er sich für die dort lebende italienische Minderheit und ihre Rechte ein. Nach dem Zerfall von Österreich-Ungarn 1918 fiel das Trentino an das Königreich Italien. Ein Jahr später gründete de Gasperi mit einigen anderen die italienische Volkspartei. 1921 wurde er dann in das italienische Parlament gewählt.
3: Als in den 1920er Jahren Mussolini an die Macht kam, verboten die Faschisten alle anderen Parteien, auch die italienische Volkspartei. Alle Führungspersönlichkeiten wurden entweder aus der Politik ausgeschlossen oder ins Exil vertrieben. De Gasperi selbst wurde 1927 verhaftet und zu 4 Jahren Gefängnis verurteilt. Nach 16 Monaten kam er aber dank der Hilfe von Papst Pius XI. Frei.
2: Anschließend arbeitete er 14 Jahre lang in der Bibliothek des Vatikan. Er nutzte die Zeit, die Geschehnisse um ihn herum zu beobachten und sich wieder der Politik zu widmen. Besonders wichtig war ihm dabei, seine religiösen Werte in seine politische Arbeit einfließen zu lassen. So verfasste er während des Zweiten Weltkriegs seine sogenannten Ideen zur Neuordnung, die Grundlage seiner 1943 heimlich gegründeten neuen Partei, der christdemokratischen Democrazia Cristiana.
3: Nach dem Fall des Faschismus war de Gasperi Parteivorsitzender und bis 1953 italienischer Ministerpräsident. Er spielte beim Wiederaufbau seines Landes eine zentrale Rolle. Unter seiner Regierung gab es viele grundlegende Veränderungen in Italien, zum Beispiel den Wechsel von der Monarchie zur Republik. Als überzeugter Demokrat war er maßgeblich an der Ausarbeitung der neuen italienischen Verfassung beteiligt. Auch wirtschaftlich konnte sich das Land rasch erholen. Weitere Reformen, die er unterstützte, waren das Frauenwahlrecht und Wohn- und Agrarreformen. Nicht zuletzt setzte er sich für die Entwicklung Süditaliens ein und für mehr Investitionen in Energie.
2: Besondere Bedeutung hatte für ihn die internationale Zusammenarbeit. Er war überzeugt davon, dass Italien wieder eine Rolle auf der Weltbühne spielen müsse. Auf der Pariser Friedenskonferenz vom 10. August 1946 hielt de Gasperi eine seiner wichtigsten Reden. Hier stellte er die Weichen für die Wiedereingliederung seines Landes in die Weltgemeinschaft.
4: Prendendo la parola in questo consesso mondiale.
3: Während ich hier bei diesem Weltforum das Wort ergreife, habe ich das Gefühl, dass alles, abgesehen von ihrer Höflichkeit, gegen mich ist. Vor allem der Umstand, ein ehemaliger Feind zu sein, lässt mich fühlen, Angeklagter zu sein. Und die Tatsache, dass ich hierher gerufen wurde, nachdem die einflussreichsten von ihnen in einer langen und mühsamen Debatte bereits ihre Schlussfolgerungen gezogen hatten.
4: Elaboration.
2: De Gasperi setzte alles daran, Italien davon zu überzeugen, sich am Marshallplan der USA zu beteiligen und der NATO beizutreten. Und das zu einer Zeit, als es in Italien eine der größten kommunistischen Parteien Westeuropas gab. De Gasperi wusste, wenn er Italien eine Zukunft geben wollte, musste er eine Zukunft für Europa schaffen. Eine Zukunft, die sich von der Vergangenheit unterscheidet. Und er hat es geschafft. Er hat verstanden, dass es wichtig war, Kompromisse zu schließen, doch er war nicht bereit, Kompromisse bei den Werten einzugehen, an die er glaubte und an die wir heute alle glauben.
1: In cui oggi noi tutti crediamo.
3: Eines seiner wichtigsten Verdienste war der Einsatz für die Wiedereingliederung Deutschlands in die Staatengemeinschaft. Gemeinsam mit Bundeskanzler Konrad Adenauer und dem französischen Außenminister Robert Schuman machte er sich für ein vereintes Europa stark. Alcide de Gasperi, Konrad Adenauer und Robert Schuman waren drei Männer aus Grenzregionen. Drei Männer, die im Faschismus verfolgt wurden und denen klar war, dass man Grenzen überwinden musste, um den langen Krieg zu beenden.
2: Ein wichtiger Meilenstein auf diesem Weg zum Frieden war die Schuman-Erklärung vom Mai 1950, die zur Schaffung der Europäischen Gemeinschaft für Kohle und Stahl führte. De Gasperi unterstützte die Erklärung und er war für eine gemeinsame europäische Verteidigungspolitik. Im Jahr 1951 bei der Versammlung des Europarates in Straßburg hielt er eine Rede auf Französisch, in der er über die Bedeutung der Europäischen Verteidigungsgemeinschaft sprach.
3: Wenn wir nur gemeinsame Verwaltungen schaffen, ohne übergeordneten politischen Willen, über den eine zentrale Behörde wacht, in der die Interessen der einzelnen Staaten zusammenkommen, sich verfestigen und zu etwas Höherem gemeinsam werden, dann besteht die Gefahr, dass dieses europäische Projekt im Vergleich zur Lebendigkeit der einzelnen Staaten kalt und leblos erscheint.
4: Paris, sans chaleur.
2: De Gasperi war der festen Überzeugung, dass das vereinte Europa und die Schaffung eines europäischen Gemeinschaftsgefühls der einzige Weg zu Frieden und Demokratie sind. Ein gemeinsames Europa, das nicht die einzelnen Staaten ersetzt, sondern es ihnen ermöglicht, einander zu ergänzen, zusammenzuarbeiten und sich gegenseitig stärker zu machen.
3: Durch seine Erfahrungen als Angehöriger einer Minderheit in einer Grenzregion und in der Zeit des Faschismus wurde ihm klar, dass die Einheit Europas nötig ist, um die Wunden der beiden Weltkriege zu heilen und die Wiederholung der Kriegsgräuel zu verhindern. Gemeinsam mit Schuman und Adenauer wurde er damit zu einem der Gründerväter der heutigen Europäischen Union. Alcide de Gasperi starb 1954 und erlebte nicht mehr mit, wie sein Traum vollständig in Erfüllung ging. Und doch lebt sein Verdienst in den Werten und Institutionen der heutigen Europäischen Union weiter. Er bleibt damit eine der wichtigsten Persönlichkeiten in der Geschichte der europäischen Einigung. Hören wir an dieser Stelle noch einmal Roberta Metsola zu.
2: Das ist das Europa, das Alcide de Gasperi vorschwebte. Ein Europa, in dem Grenzen die Ambitionen nicht einschränken, wo Zusammenarbeit zu gemeinsamen Wohlstand führt. Ein Europa, an dem wir für diejenigen weiterbauen müssen, die nach uns kommen. Ein Europa, das auf Werten gründet, die Lösungen bringen. Heute und jeden Tag wollen wir an ihn denken, sein Vermächtnis ehren und seine Vision verwirklichen.
1: E realizzeremo la sua visione.
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5: Το Ευρωπαϊκό Κοινοβούλιο δεν αποτελείται μόνο από τους εκλεγμένους βουλευτές του. Πίσω από αυτό το κολοσσίως θεσμικό όργανο βρίσκονται στην πραγματικότητα χιλιάδες άνθρωποι, οι οποίοι εργάζονται καθημερινά για να είναι η Ευρωπαϊκή Ένωση λειτουργική, διαφανής και πιο κοντά στους πολίτες της. Η διαχείριση ενός τόσο μεγάλου ανθρώπινου δυναμικού είναι χωρίς αμφιβολία ένα δύσκολο έργο. Γι' αυτόν τον λόγο, το Κοινοβούλιο διαθέτει διοικητικά όργανα όπως τον Προεδρείο. Το Προεδρείο και η Διάσκεψη των Προέδρων αποτελούν τα δύο διοικητικά όργανα του Ευρωπαϊκού Κοινοβουλίου. Το Προεδρείο αποτελείται από τον Πρόεδρο του Ευρωπαϊκού Κοινοβουλίου, 14 αντιπροέδρους και 5 κοσμήτορες. Εκλέγεται στο ξεκίνημα και στα μέσα της κάθε κοινοβουλευτικής περίοδου από την Ολομέλεια του Κοινοβουλίου για περίοδο 2,5 ετών, η οποία μπορεί να ανανεωθεί. Σε περίπτωση ισοψηφίας της συνεδριάσης του, ο Πρόεδρος δίνει την αποφασιστική ψήφο. Οι κοσμήτορες συμμετέχουν στις συνεδριάσεις του Προεδρείου, αλλά έχουν συμβουλευτικό ρόλο. Αυτό σημαίνει ότι βοηθούν το Προεδρείο στις εργασίες του εκφράζοντας την άποψή τους, αλλά δεν μπορούν να συμμετέχουν στις ψηφοφορίες. Το Προεδρείο είναι αρμόδιο για τα διοικητικά και οικονομικά θέματα του Ευρωπαϊκού Κοινοβουλίου, μεριμνά δηλαδή για την εύρυθμη λειτουργία του και την καλή εσωτερική του οργάνωση. Πιο συγκεκριμένα, καταρτίζει τον προϋπολογισμό και λαμβάνει αποφάσεις για όλα τα ζητήματα που αφορούν τη διοίκηση, το προσωπικό και την οργάνωση του Κοινοβουλίου. Για παράδειγμα, διαχειρίζεται τα διάφορα κτίρια, ορίζεται επιδόματα των υπαλλήλων και συντάσσει κατευθυντήριες γραμμές, ιδίως όσον αφορά την τηλεργασία. Χειρίζεται επίσης αιτήματα σχετικά με τη διεξαγωγή των συνεδριάσεων και μπορεί να εγκρίνει συνεδριάσεις επιτροπών ή αντιπροσωπιών σε μέρη εκτός των συνήθων τόπων εργασίας. Καταρτίζει ακόμη τις προβλέψεις δαπανών και εσόδων του Κοινοβουλίου. Επιπλέον, αποφασίζει πόσα χρήματα θα διατίθενται στα πολιτικά κόμματα που εκπροσωπούνται στο Ευρωπαϊκό Κοινοβούλιο. Το Προεδρείο όμως έχει και άλλες αρμοδιότητες. Αποφασίζει, για παράδειγμα, για τη σύνθεση και την οργάνωση της Γραμματείας του Κοινοβουλίου και διορίζει τον επικεφαλής της, τον Γενικό Γραμματέα. Τέλος, το Προεδρείο διορίζει επίσης τα ανώτερα στελέχη. Για να φέρει πέρα όλα τα καθήκοντά του, το Προεδρείο συνεδριάζει κατά κανόνα δύο φορές το μήνα. Τα πρακτικά του Προεδρείου μεταφράζονται στις 24 επίσημες γλώσσες της Ευρωπαϊκής Ένωσης, εκτυπώνονται και διανέμονται σε όλους τους βουλευτές. Οι βουλευτές μπορούν κατόπιν να καταθέτουν ερωτήσεις σχετικά με τις δραστηριότητες του Προεδρείου. Το επεισόδιο αυτό ήταν μια παραγωγή του Ευρωπαϊκού Κοινοβουλίου. 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
6: În ultimii ani, Uniunea Europeană s-a confruntat cu un număr foarte ridicat de cereri de azil. Doar în prima jumătate a anului 2024 s-au înregistrat peste 513.000 de cereri. O treime dintre solicitanții de azil, o proporție substanțială, sunt femei sau fete. Dar sexul persoanei influențează oare cu adevărat procedura de azil? 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În acest podcast vă vom vorbi despre un subiect de mare importanță, dimensiunea de gen a cererilor de azil din Uniunea Europeană. Să începem cu câteva informații generale. Principalul instrument legislativ care reglementează azilul la nivel internațional este Convenția de la Geneva din 1951 privind statutul refugiaților. Ea definește refugiatul drept o persoană care își părăsește țara pentru că are temeri justificate de a fi persecutată din cauza rasei, religiei, naționalității, apartenenței la un anumit grup social sau opiniilor sale politice. Însă din această definiție lipsește perspectiva de gen, adică ea nu ține cont de diferențele dintre situația femeilor și a bărbaților. Acest lucru a îngreunat recunoașterea drepturilor femeilor în legislația internațională privind refugiații. În același timp, Convenția de la Geneva privind refugiații, Convenția asupra eliminării tuturor formelor de discriminare față de femei și Convenția de la Istanbul asigură un cadru legal internațional solid pentru a apăra și proteja drepturile femeilor și fetelor care solicită protecție. Cum include însă Uniunea Europeană genul în procedurile ei de azil? Uniunea Europeană are o lungă tradiție de a promova proactiv egalitatea dintre femei și bărbați și de a combate discriminarea pe criterii de gen. Uniunea a creat un sistem european comun de azil care cuprinde elemente referitoare la gen din diverse texte legislative, precum Directiva privind condițiile pentru protecție internațională, Directiva privind procedurile de azil și Directiva privind condițiile de primire. Ele oferă o protecție specială persoanelor vulnerabile, inclusiv femeilor și copiilor. De exemplu, procedurile urmate în cazul persoanelor care solicită azil trebuie să țină cont de aspectul de gen. Interviurile trebuie să se desfășoare în condiții care să le permită solicitanților să menționeze eventualele persecuții pe motiv de gen. De exemplu, membrii familiei nu pot fi prezenți, solicitanții trebuie să poată cere să vorbească cu un funcționar de același sex, iar personalul care evaluează solicitările trebuie să fi fost format pe teme legate de gen sau să aibă acces la consiliere de specialitate în domeniu. Toate procedurile bazate pe conceptul de țară terță sigură sau de țară de origine sigură trebuie să țină seama de complexitatea cazurilor de persecuție pe motiv de gen. Persoanele care au nevoie de ajutor special pe motiv de vârstă, dizabilitate, boală sau orientare sexuală, ori pentru că au fost torturate, violate sau supuse altor forme grave de violență psihologică, fizică sau sexuală, trebuie să fie sprijinite. De asemenea, trebuie să li se acorde timpul necesar pentru a-și explica situația. Curtea de Justiție a Uniunii Europene a jucat un rol esențial în promovarea unei abordări sensibile la dimensiunea de gen în legislația Uniunii privind azilul. De exemplu, a recunoscut violența bazată pe gen drept formă de persecuție și un motiv valabil pentru a beneficia de azil sau de protecție subsidiară. Astfel, femeile persecutate pe motiv că sunt femei pot cere protecție în temeiul legislației europene. Această decizie a fost un mare pas înainte, căci studiile arată că genul joacă un rol semnificativ în decizia de a emigra. Factorii care îi determină pe oameni să emigreze nu sunt neapărat aceiași pentru bărbați și pentru femei. Este posibil ca femeile să fugă din țările lor de origine din cauza violenței pe criterii de gen, de exemplu din cauza căsătoriei forțate, a violenței domestice sau a violului. Aceste cazuri sunt deosebit de frecvente în țări ca Afganistanul, Republica Bangladesh și Somalia. În octombrie 2024, Curtea de Justiție a hotărât că discriminarea sistematică a femeilor afgane de către talibani este o formă de persecuție. Astfel, nu mai este necesar ca autoritățile țărilor Uniunii să determine dacă o femeie sau fată afgană care solicită azil riscă să fie persecutată dacă se întoarce în țara sa de origine. Este deja bine stabilit faptul că drepturile și libertățile femeilor sunt restricționate drastic de regimul taliban. Așadar, autoritățile țărilor Uniunii pot renunța la dreptul lor de a examina fiecare caz în parte, însă nu sunt obligate să elimine această verificare. Unele țări ale Uniunii, cum ar fi Austria și Luxemburgul, au anunțat deja că vor continua să analizeze fiecare cerere individuală de azil a femeilor afgane. Să luăm și un alt exemplu. În iunie 2024, Curtea de Justiție a fost sesizată cu privire la cazul a două fete adolescente din Irak care trăiau în Olanda de 5 ani și au adoptat un stil de viață vestic. Curtea trebuia să decidă dacă ele pot fi considerate membre ale unui anumit grup social, deoarece cred că egalitatea de gen este o valoare fundamentală. Acest lucru le-ar proteja în temeiul Convenției de la Geneva. 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Astfel, a accentuat importanța egalității de gen în acest context. Acest caz este un exemplu important. Hotărârea curții a evidențiat atât importanța egalității de gen ca valoare fundamentală în Europa, cât și potențialul său de a defini un grup social protejat de legislația privind azilul. Hotărârea ne îndeamnă inclusiv să ținem seama de circumstanțele și experiențele personale ale solicitanților de azil, în special ale femeilor și fetelor, care se pot confrunta cu persecuții sau acte de violență din cauza valorilor și stilului de viață la care aderă. Aceste exemple demonstrează că Uniunea Europeană este hotărâtă să răspundă la provocările cu care se confruntă femeile și fetele în cadrul procedurilor de azil. Însă este necesar să facem eforturi suplimentare pentru a garanta că drepturile lor sunt protejate pe deplin și că toate țările Uniunii aplică și îmbunătățesc permanent abordări sensibile la dimensiunea de gen. 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
7: Parlamentul European a publicat la începutul lunii octombrie 2024 rezultatele primului sondaj Eurobarometru realizat după alegerile europene. Costul vieții și situația economică sunt, potrivit sondajului, principalele preocupări ale cetățenilor europeni. În acest podcast din seria Eu și Europa vom afla mai multe despre sondajul Eurobarometru realizat în urma alegerilor europene din iunie 2024, solicitat de Parlamentul European. Creșterea prețurilor, costul vieții și situația economică au fost principalele subiecte care au motivat peste 40% dintre cetățenii europeni să voteze la ultimele alegeri europene. O treime dintre votanți afirmă că situația internațională a fost unul dintre motivele pentru care s-au prezentat la urne, iar un număr similar menționează ca motiv apărarea democrației și a statului de drept. Migrația, mediul și schimbările climatice, precum și apărarea și securitatea Uniunii Europene, s-au situat la egalitate pe locul 5 în rândul celor mai menționate subiecte. Doi respondenți din trei sunt optimiști în legătură cu viitorul Uniunii, iar apartenența la Uniune este privită ca un fapt pozitiv. 7 din 10 persoane consideră că țara lor a beneficiat de statutul de membru a Uniunii, o cifră care a rămas stabilă în ultimii ani. În general, cetățenii menționează 4 motive principale pentru atitudinea lor pozitivă. În primul rând, cooperarea crescută dintre țările Uniunii. În al doilea rând, contribuția Uniunii la protejarea păcii și la întărirea securității. Cetățenii apreciază și că Uniunea contribuie la creșterea economică și încurajează crearea de noi locuri de muncă. Încrederea în democrația parlamentară europeană a rămas ridicată. 42% dintre cetățenii europeni care au participat la sondaj au o imagine pozitivă despre Parlamentul European. Acesta este cel mai bun rezultat înregistrat până acum. Sondajul indică și că mulți cetățeni consideră că a vota la alegerile europene este ceva normal în contextul democrației. Întrebați ce anume i-a determinat să meargă la vot, aproape jumătate dintre votanți au răspuns că votează de fiecare dată, în timp ce 4 din 10 au spus că este datoria lor de cetățean. Sondajul a fost realizat în lunile iunie și iulie 2024 de Agenția de Cercetare Verian pentru Parlamentul European. La el au participat peste 26.000 de respondenți din cele 27 de țări ale Uniunii Europene. 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
8: De maio de 2004 foi um ponto de viragem histórico para 10 países no coração da Europa. Chipre, a Chequia, a Estónia, a Hungria, a Letónia, a Lituânia, Malta, a Polónia, a Eslováquia e a Eslovénia juntaram-se à família europeia. Foi um momento de celebração, unidade e oportunidades ilimitadas. Analisemos mais aprofundadamente este momento histórico. A União Europeia foi objeto de vários alargamentos sucessivos ao longo da sua história, com a adesão de novos Estados-membros. Em 2004, a União Europeia viveu o seu maior alargamento de sempre, acolhendo 10 novos países. A Chequia, Chipre, a Eslováquia, a Eslovénia, a Estónia, a Hungria, a Letónia, a Lituânia, Malta e a Polónia. Após este alargamento, a UE era composta por 25 Estados-membros. Mas nessa altura, o seu horizonte era alargar-se para uma União de 30 Estados-membros. Por que motivo é este alargamento tão significativo? Em primeiro lugar, marcou o maior alargamento de sempre da União Europeia. No total, 3 antigas repúblicas soviéticas, a Estónia, a Letónia e a Lituânia, 4 antigos estados satélites da URSS, a Chequia, a Hungria, a Polónia e a Eslováquia, uma antiga república da Jugoslávia, a Eslovénia, e 2 ilhas mediterrânicas, Chipre e Malta, tornaram-se Estados-membros da União Europeia. Estes países iniciaram uma trajetória rumo a uma maior cooperação, prosperidade e solidariedade. O alargamento implicou muito mais do que um mero aumento do número de Estados-membros. Assinalou uma mudança no panorama geopolítico que iria moldar o futuro da Europa para as gerações vindouras. Expandiu as fronteiras da União Europeia para leste, reforçando o seu papel de força estabilizadora na Europa. Por que motivo querem estas nações tornar-se membros da UE? Para muitas delas, foi uma oportunidade de aderir à promessa de democracia, liberdade e oportunidades que a UE representa. O alargamento seguiu-se à queda dos regimes comunistas na Europa Central e Oriental, permitindo a estes países a transição para a democracia e as economias de mercado. Este alargamento histórico de 15 para 25 Estados-membros foi o culminar de um longo processo de adesão que conduziu à reunificação da Europa, um continente dividido há meio século pela Cortina de Ferro e pela Guerra Fria. O alargamento de 2004 também teve implicações significativas para as línguas da UE, ou pode dizer-se, constituiu um desafio singular. O número de línguas oficiais da UE aumentou então de 11 para 20. As 9 novas línguas são o estónio, o húngaro, o letão, o lituano, o maltês, o polaco, o checo, o eslovaco e o esloveno. Foram criadas 9 novas unidades linguísticas no Serviço de Tradução do Parlamento Europeu para o tornar acessível nas novas línguas. Nos anos que antecederam o alargamento, quando corriam as negociações de adesão, o pessoal linguístico existente começou a preparar-se para a introdução das novas línguas, participando em vastos programas de estudos linguísticos. O verdadeiro caleidoscópio das línguas da UE tornou-se um testemunho do seu empenho na inclusividade e na diversidade. Uma língua não é um simples meio de comunicação, é uma janela para a história, a cultura e a identidade de um país. Através da tradução e da interpretação, a UE assegura que todas as vozes são ouvidas. Após o início deste 5º alargamento, com a adesão de 10 países em 2004 e a adesão da Bulgária e da Roménia em 2007, a Croácia tornou-se membro em 2013. Passadas 2 décadas, ainda se sente o impacto do alargamento de 2004 em toda a Europa. A União Europeia reafirmou o seu papel como fonte de esperança, progresso e cooperação num mundo em constante mutação. 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
9: Avez-vous déjà entendu parler des vice-présidents du Parlement européen? L'intitulé de leur poste nous fait comprendre qu'ils jouent un rôle crucial au sein du Parlement et laisse penser que ce sont des personnalités politiques importantes. Mais savez-vous ce que font réellement les vice-présidents du Parlement européen, qui ils sont et comment ils sont élus? Comme pour le président du Parlement, les élections européennes constituent la première étape pour les vice-présidents. Elles ont lieu tous les 5 ans, mais le Parlement élit son président et ses vice-présidents tous les 2 ans et demi. Il y a donc 2 élections par législature. La première élection a lieu juste après les élections européennes, en juillet, et la deuxième élection a lieu à mi-parcours de la législature, soit 2 ans et demi plus tard, au mois de janvier. Des élections peuvent également être organisées si l'un des postes de vice-président devient vacant. C'est ce qui se produit par exemple lorsqu'un vice-président en exercice prend une autre fonction politique dans son pays ou dans une autre institution de l'Union. Souvenez-vous, en janvier 2023, lorsque Marc Angèle, député européen du Luxembourg, a été élu vice-président. Il avait remplacé la députée grecque Eva Kaili, qui avait été évincée du Parlement suite à un scandale de blanchiment d'argent et de corruption. Les candidats à la vice-présidence peuvent être désignés par l'un des groupes politiques du Parlement ou bien par un groupe d'au moins 36 députés. Le vote se fait à bulletin secret. Pour être élu, un candidat doit obtenir la majorité absolue, ce qui signifie qu'il doit recueillir plus de la moitié des suffrages exprimés. Jusqu'à 14 candidats peuvent être élus au premier tour du scrutin. Si le nombre de candidats retenus est inférieur au nombre de sièges à pourvoir, un second tour du scrutin est organisé dans les mêmes conditions afin de pourvoir les sièges restants. Si un troisième tour de scrutin est nécessaire, les candidats sont élus à la majorité relative, c'est-à-dire que celui qui reçoit le plus de voix est sélectionné. Dans les rares cas d'égalité, le candidat le plus âgé remporte le siège. Vous savez maintenant qui élit les vice-présidents et comment. Voyons alors quelles sont leurs tâches et leurs fonctions. La présidente du Parlement délègue des tâches spécifiques aux 14 vice-présidents, dont les principales fonctions sont de l'assister, de le représenter et de le remplacer si nécessaire. Ils peuvent notamment présider les sessions plénières du Parlement, c'est-à-dire qu'ils peuvent ouvrir, clôturer ou suspendre les séances. Au cours de ces séances, ils maintiennent l'ordre, donnent la parole aux députés, clôturent les débats, mettent les questions en voix et annoncent les résultats des votes. Les vice-présidents sont aussi amenés à représenter le Parlement dans les relations internationales, les cérémonies et les affaires administratives, juridiques et financières. Ils se rendent donc souvent en dehors de l'Union européenne et rencontrent des représentants d'autres institutions. Enfin, les vice-présidents font partie, avec la présidente et les questeurs, du bureau du Parlement européen. Le bureau fixe les règles qui permettent d'assurer le bon fonctionnement du Parlement, prépare le projet de budget du Parlement et prend les décisions sur les questions administratives, de personnel et d'organisation. Lorsque les députés choisissent les membres du bureau, ils s'efforcent de veiller à ce qu'ils représentent les différents groupes politiques du Parlement. Dans ce podcast, nous avons examiné le rôle crucial que jouent les vice-présidents au sein du Parlement européen. Pour en savoir plus sur les autres rôles importants du Parlement, comme celui de la présidente, du bureau ou des questeurs, retrouvez les autres épisodes de la série de podcasts Hors de la jungle du jargon.

0: Iliana Papangeli von Solomon nahm den Preis im Namen des Konsortiums entgegen. Sie erklärte: Wir hoffen, dass dieser Preis dazu beiträgt, dass die Überlebenden und jene, die bei dem Schiffsunglück Familienmitglieder und andere Nahestehende verloren haben, anerkannt werden. Und dass diese Tode nicht unbemerkt blieben und nicht ungesühnt bleiben. Bei der Preisverleihung sagte Parlamentspräsidentin Metsola: Das Europäische Parlament steht weiterhin auf der Seite von Daphnes Familie und damit auf der Seite jener, die die Wahrheit suchen, auf der Seite der Gerechtigkeit und des unabhängigen Journalismus. Wir haben Antworten gefordert, wir haben eingehend geprüft und wir haben Gesetze erlassen. Und wir werden weiterhin Gesetze erlassen, um sicherzustellen, dass unser Europa ein Raum ist, in dem Journalisten ihre Arbeit machen können. Ohne Angst, ohne Schikane, ohne Gewalt, ohne Morde.
1: From violence, from murder.
0: Das Parlament verlieh den Preis in diesem Jahr zum insgesamt dritten Mal. Das Ziel ist, damit herausragende journalistische Arbeit zu würdigen, mit der die Grundsätze und Werte der EU gefördert werden. Ins Leben gerufen wurde der Preis zu Ehren der maltesischen Journalistin, Bloggerin und Korruptionsbekämpferin Daphne Caruana Galizia, die 2017 ermordet wurde. Sie recherchierte zum Beispiel zu Geldwäsche, zur Verleihung der maltesischen Staatsbürgerschaft an Investoren oder auch zu Verbindungen zwischen der Online-Glücksspielbranche und dem organisierten Verbrechen. Mitte Oktober 2017 wurde sie in der Nähe ihres Zuhauses durch eine Bombe getötet, die unter ihrem Autositz angebracht worden war.

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4: Schengen.
1: It's based on co-decision.
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7: Europäischer Rat, Rat der Europäischen Union, Europarat. Ganz schön verwirrend. Denn alle drei Namen klingen ziemlich ähnlich. Was tun diese Räte eigentlich alle? Und wie kann man sie voneinander unterscheiden? Sehen wir uns jeden Einzelnen einmal etwas genauer an.
8: Beginnen wir mit dem Europäischen Rat. Er besteht aus den Staats- und Regierungschefs der 27 EU-Mitgliedstaaten. Bei seinen Tagungen sind der deutsche Bundeskanzler, der Präsident Frankreichs und die Ministerpräsidentin Italiens dabei, um nur einige zu nennen. Der Europäische Rat hat auch einen eigenen Präsidenten, der für 2,5 Jahre gewählt wird. Seine Amtszeit kann einmal verlängert werden. Ratspräsident ist seit 2024 Antonio Costa, der ehemalige Ministerpräsident Portugals. Mitglied des Europäischen Rates ist neben den Staats- und Regierungschefs auch die Präsidentin der Europäischen Kommission.
7: Der Europäische Rat tritt mindestens 4-mal im Jahr zusammen. In der Presse werden diese Treffen oft als EU-Gipfel bezeichnet. Dabei legt der Europäische Rat die allgemeine Ausrichtung und die Schwerpunkte der EU-Politik fest. Über EU-Gesetze aber verhandelt er nicht und er erlässt sie auch nicht. Vielmehr weist der Europäische Rat auf Probleme hin, die die EU dringend lösen muss, und er skizziert, was dafür zu tun ist. Der Europäische Rat muss mit unerwarteten Ereignissen und Krisen umgehen und sie bewältigen. In den letzten Jahren waren das zum Beispiel der Krieg in der Ukraine, die Corona-Pandemie, der Brexit und die Finanzkrise. Er ernennt außerdem Kandidatinnen und Kandidaten für mehrere Spitzenämter der EU, etwa das des Präsidenten bzw. der Präsidentin der Europäischen Zentralbank, des Hohen Vertreters bzw. der Hohen Vertreterin der Union für Außen- und Sicherheitspolitik und das des Präsidenten bzw. der Präsidentin der Europäischen Kommission.
8: Jetzt fragt sich nur, wie man den Namen und die Rolle des Europäischen Rates am besten in Erinnerung behalten kann, ohne ihn mit einem der beiden anderen Räte zu verwechseln. Vielleicht hilft dabei folgende Eselsbrücke. Der Europäische Rat ist Chefsache. Denn hier kommen die europäischen Staats- und Regierungschefs und die Chefin der Kommission zusammen.
7: In Brüssel sitzt der Europäische Rat im Europagebäude, das er sich mit dem Rat der Europäischen Union teilt. Das macht es nicht unbedingt leichter, beide auseinanderzuhalten. Aber es gibt ein paar wesentliche Unterschiede. Im Rat der Europäischen Union findet nämlich die Arbeit an den Vorschriften der EU statt. Dieser Rat wird auch als Ministerrat bezeichnet, denn er besteht aus den Ministerinnen und Ministern der einzelnen EU-Staaten.
8: In der Praxis heißt das, dass die für einen bestimmten Politikbereich zuständigen Ministerinnen und Minister der Mitgliedstaaten im Rat der Europäischen Union zusammenkommen, um die EU-Vorschriften zu gestalten. So beraten etwa die Wirtschafts- und Finanzminister miteinander über Finanzangelegenheiten und die Justizminister beschäftigen sich mit Justizfragen. Den Vorsitz dieser Fachsitzungen führt der Minister oder die Ministerin des Mitgliedstaats, der zu diesem Zeitpunkt den Ratsvorsitz innehat. Diesen Ratsvorsitz übernimmt jedes halbe Jahr ein anderer Mitgliedstaat, nach einem lange vorher festgelegten Zeitplan.
7: Wir sagten ja schon, dass der Rat der Europäischen Union an den Rechtsvorschriften der EU arbeitet. Das tut er gemeinsam mit dem Europäischen Parlament. Man nennt den Rat und das Parlament deshalb auch Mitgesetzgeber. Sie verhandeln miteinander über die Vorschriften der EU und verabschieden sie auch gemeinsam. Und sie nehmen zusammen den Haushalt der EU an.
8: Abschließend stellt sich wieder die Frage, wie man sich den Namen dieses Rates merken kann. Dabei helfen zwei kleine Besonderheiten. Der Rat der Europäischen Union ist nämlich der einzige unserer drei Räte, der die Europäische Union im Namen trägt. Und er ist auch der einzige, der einen zweiten Namen hat, nämlich Ministerrat. Der Name liegt nahe, weil der Rat ja aus den Ministern jedes EU-Mitgliedstaats besteht.
7: Kommen wir nun zum Europarat. Im Gegensatz zu den beiden anderen Räten ist der Europarat kein Organ der EU. Er ist eine eigenständige Organisation mit 46 Mitgliedstaaten, also deutlich mehr als die EU. Aber es gibt eine wichtige Gemeinsamkeit. Alle 27 Mitglieder der EU sind auch im Europarat vertreten. Zu den Mitgliedern des Europarates, die nicht oder nicht mehr in der EU sind, gehören Liechtenstein, die Schweiz, die Türkei oder das Vereinigte Königreich.
8: Der Europarat wurde 1949 gegründet und ist damit die älteste überstaatliche Organisation in Europa. Sein Hauptsitz ist in Frankreich, in Straßburg, gleich an der Grenze zu Deutschland. Moment mal, Straßburg? Hat da nicht auch das Europäische Parlament seinen Sitz? Genau, die nächste Gemeinsamkeit. Und es gibt noch eine. Früher hielt das Europäische Parlament nämlich seine Plenarsitzungen im Hauptgebäude des Europarates ab, dem Palais de l'Europe, auf Deutsch Europapalast. 1999 zog das Parlament in seine eigenen Räumlichkeiten um, die über eine Fußgängerbrücke mit dem Europapalast verbunden sind.
7: Der Europarat ist eine Organisation, die die Menschenrechte, die Demokratie und den Rechtsstaat schützt. Er hat sein eigenes Gericht, den Europäischen Gerichtshof für Menschenrechte. Wer der Ansicht ist, dass ein Staat seine Rechte und Freiheiten verletzt hat, kann ihn hier verklagen. Klage vor dem Europäischen Gerichtshof für Menschenrechte kann man aber erst erheben, wenn man in diesem Staat durch alle Instanzen bis zum obersten Gericht gegangen ist.
8: Als Mutterinstitution dieses Gerichtshofs setzt sich der Europarat dafür ein, Menschenrechtsverletzungen ganz zu verhindern. Dafür schafft er Übereinkommen. Übereinkommen sind internationale, rechtsverbindliche Verträge. Das erste Übereinkommen des Europarates und der Grundstein seiner Tätigkeit war die von all seinen Mitgliedern unterzeichnete Europäische Menschenrechtskonvention. In ihr sind die Rechte und Freiheiten des Menschen festgelegt, die geschützt werden müssen.
7: Der Europarat beobachtet die Menschenrechtslage in seinen Mitgliedstaaten und gibt Empfehlungen, wie Mängel in verschiedenen Bereichen behoben werden können. Zu den Themen, mit denen er sich beschäftigt, zählen Gewalt, Korruption, Rassismus, Menschenhandel und Terrorismus, aber auch Redefreiheit und freie Wahlen.
8: Wie also kann man diesen Rat, der nicht zur EU gehört, von den beiden anderen unterscheiden? Denken Sie am besten an das geografische Europa, unseren Kontinent. Der Europarat hat mehr Mitgliedstaaten in Europa als die EU und er ist der einzige der drei Räte, in dessen Namen unser Kontinent genannt wird.
7: Fassen wir zusammen, was wir gerade über die drei Räte erfahren haben. Sie alle haben unterschiedliche Funktionen. Der erste stellt die politischen Weichen, der zweite ist Gesetzgeber und der dritte schützt die Menschenrechte und die Demokratie. Doch nur zwei von ihnen gehören zur EU, der Europäische Rat und der Rat der Europäischen Union. Der Europarat ist zwar eine eigenständige Organisation, aber er hat dieselben Grundwerte wie die EU. Und das ist nicht die einzige Gemeinsamkeit. Sowohl die EU als auch der Europarat kümmert sich darum, dass es den Menschen in Europa gut geht. Außerdem verfolgen beide viele gemeinsame Ziele. Zum Beispiel streben sie nach Frieden und Gleichheit in Europa und der ganzen Welt. Und noch dazu sind beide historisch eng miteinander verbunden. Wir erwähnten ja schon, dass sich Europarat und Europäisches Parlament früher den Plenarsaal teilten. Doch damit nicht genug. Der Europarat und die Europäische Union verwenden auch die gleiche Hymne und die gleiche Flagge als Symbole der Einigkeit.